0: nächste Woche.
1: Ja, was so viel.
2: Was ist der Alter? Das ist ja schnell. Hallo, wo geht's?
0: Ja, komm, der. Und er ist schon.
2: Ja.